0: Auch von mir guten Morgen, Gran Canaria.
1: Buenos días también de mi parte, Gran Canaria.
0: Ja, heute war es mal ein bisschen andersherum.
1: Hoy las cosas han empezado al revés.
0: Ihr habt Melvis gehört und Adi, ihr Mann, hat sie übersetzt.
1: Ustedes escucharon hablar a Melvis y Adam, su marido, la tradujo al alemán.
0: Und ja, Melvis Zeugnis hat auch mich wirklich bewegt.
1: Y bueno, el testimonio de Melvis también me movió mucho.
0: Weil sie eben in der gleichen Firma gearbeitet hat, 10 Jahre, in der ich jetzt arbeite.
1: Porque ella ha trabajado hasta ahora en la misma empresa en la que yo sigo trabajando.
0: Und es hat mich natürlich nicht ganz spürlos an mir vorbeigegangen, dass sie jetzt heute den letzten Tag hatte.
1: Y que hoy fuera el último día en el que ella trabaje allí, también me ha tocado algo.
0: Aber es ist wirklich so, wir haben wirklich im Leben viel zu oft unsere Gedanken, dass was nicht läuft.
1: Pero es verdad lo que ella dijo, que muchas veces en nuestra vida solamente pensamos en las cosas que salen mal.
0: Und wie oft denken wir wirklich darüber nach, was eigentlich wir in den letzten Jahren und in unserer letzten Zeit Schönes erleben durften.
1: Pero cuántas veces pensamos en las cosas buenas que hemos podido vivir en los últimos años.
0: Und ja, wenn ich da einfach in mein Leben schaue, da gibt's unendlich viel Gründe eigentlich zu danken.
1: Y cuando yo me pongo a mirar mi vida, de verdad que hay muchísimas cosas por las que tengo que estar muy agradecido.
0: Aber sind wir doch mal ehrlich zu uns, wenn wir die Schwierigkeiten nicht hätten?
1: Pero seamos sinceros, si no tuviéramos las dificultades,
0: würden wir doch alles viel zu selbstverständlich nehmen.
1: Entonces nos tomaríamos todo como si no fuera nada.
0: Und das ist in meinem Leben auch wirklich immer wieder für mich sichtbar gewesen.
1: Y esto es algo que es bastante visible para mí.
0: Und das ist natürlich auch etwas, was schade ist.
1: Y es muy triste.
0: Denn Jesus beschenkt uns und auch mich wirklich sehr, sehr häufig.
1: Porque Jesús nos regala muchas cosas y a mí también muy a menudo.
0: Und sein Segen ist wirklich unglaublich.
1: Y su bendición es increíble.
0: Aber doch sind wir, also bin ich so... Ja, oft einfach mit meinem Alltag beschäftigt.
1: Y aún así somos, bueno, yo estoy muy ocupado con mi día a día.
0: Dass ich überhaupt nicht auf diese kleinen oder auch größeren, ja, schönen Segenssachen schauen kann.
1: Que ya no puedo mirar a las bendiciones, ya sean grandes o pequeñas.
0: Und dann müssen halt einfach Schwierigkeiten vielleicht manchmal kommen.
1: Y entonces tal vez tienen que venir las dificultades a veces.
0: Um wieder einfach einen Blick darauf zu bekommen, was einfach wir schon haben.
1: Para que podamos mirar todo lo que ya tenemos.
0: Und ja, auch Melvis hat das angedeutet, wir haben momentan einige Schwierigkeiten bei uns in der Firma.
1: Y bueno, Melvis ya dijo que ahora tenemos algunas dificultades en la empresa.
0: Und ich von meiner Perspektive finde, dass ein Großteil davon einfach nur dadurch zustande kommt, dass viel zu viel Gefühle mit reingemischt werden.
1: Y yo, desde mi punto de vista, pienso que esta situación es provocada por el hecho de que tenemos muchas emociones mezcladas.
0: Wir bekommen gerade auf manchen Seiten relativ viel Druck.
1: Por algún lado nos presiona mucho.
0: Und dem einen oder anderen, auch mir, passt das manchmal einfach nicht.
1: Y al uno o al otro, y a mí, no nos gusta.
0: Und ich kann dann mich darüber ärgern und mich aufregen.
1: Y yo puedo enfadarme sobre esto.
0: Aber ändern werde ich damit nichts.
1: Pero con esto no puedo cambiar nada.
0: Das Einzige, was mir wieder aufgegangen ist, ist, dass ich meinen Frieden verliere.
1: De lo que me he dado cuenta es de que si actúo así, si me enfado, solamente pierdo mi paz.
0: Und wenn ich meinen Frieden verliere, dann werde ich kopflos und mache Fehler.
1: Y cuando pierdo la paz, entonces pierdo la cabeza y también cometo muchos errores.
0: Und dann bin ich noch gestresster.
1: Y entonces tengo más estrés.
0: Denn wenn du Fehler von dir selber auch noch ausbügeln musst,
1: porque cuando tienes que reparar los problemas que hiciste tú mismo,
0: dann fehlst dir auch einfach die Zeit für die Sachen, die du schon wenig hast.
1: Entonces te falta el tiempo para hacer las cosas que sobre las que ya tampoco tienes tanto tiempo para hacer.
0: Und deswegen, liebe Zuhörer, lass es einfach nicht zu, dass deine Gefühlswelt dich beherrscht.
1: Por eso, mi querido oyente, no permitas que tus sentimientos te controlen.
0: Und schau wirklich auf die guten Sachen, die Jesus dir getan hat.
1: Y mira las cosas buenas que Jesús te ha dado.
0: Wenn du dir 5 Minuten am Tag nimmst,
1: si tomas 5 minutos al día,
0: dir fallen sicherlich auch, wie mir, ganz, ganz viele unzählige Sachen ein, für die du danken kannst.
1: Seguramente que ves millones de cosas por las que puedes estar agradecido.
0: Und wenn ich mir diese Zeit nehme, einfach von Herzen zu danken,
1: y si yo me tomo este tiempo para agradecer de corazón,
0: dann werden meine Probleme wirklich wieder klein.
1: Entonces, de verdad, mis problemas vuelven a ser pequeños.
0: Denn ich sehe dann einfach die Probleme, die ich mal hatte in der Vergangenheit.
1: Porque cuando me pongo a ver los problemas que yo tenía en el pasado.
0: Und wie mich Jesus da rausgeholt hat.
1: Y cómo Jesús me trajo, me sacó de allí.
0: Und wieso sollte er mich dann jetzt nicht aus meinen Problemen, die ich jetzt habe, raushelfen können?
1: Entonces, ¿por qué no puede ayudarme a salir de los problemas que estoy, en los que estoy ahora?
0: Das ist dann nur meine Dummheit, dass ich Jesus zu klein mache.
1: En esta simplemente es mi estupidez que hago a Jesús muy pequeño.
0: Denn er ist allmächtig.
1: Porque él es todopoderoso.
0: Und er liebt uns unermesslich.
1: Y él nos ama sin medida.
0: Und damit möchte ich schließen, liebe Zuhörer.
1: Y con esto quiero cerrar, mis queridos oyentes.
0: Und ich wünsche euch noch einen schönen Tag.
1: Y les deseo que tengan un buen día.

0: Guten Morgen, Gran Canaria.
1: Buenos días, Gran Canaria.
0: Ja, ich schließe mich an zu den Zeugnissen vor mir.
1: Bueno, yo también quiero hablar con los testimonios que hablaron anteriormente.
0: Was Carsten gesagt hat, wie die Laune den Mensch beeinflusst.
1: Lo que dijo Carsten de cómo las emociones lideran a las personas.
0: Die Dinge, die gerade nicht klappen oder die Schwierigkeiten.
1: Las cosas que no funcionan, las dificultades.
0: Und schlimm ist es an der Sache.
1: Y lo malo en esta situación,
0: dass man damit die anderen auch ansteckt.
1: Es que con esto también contagiamos a los demás.
0: Wenn du dankbar und fröhlich nach Hause kommst,
1: cuando estás agradecido y vienes con alegría,
0: damit kannst du die anderen natürlich auch anstecken.
1: Con esto también puedes contagiar a los demás.
0: Aber oft überlassen wir uns diese Gefühlswelt, dass wir traurig sind.
1: Pero muchas veces simplemente dejamos que la tristeza nos domine.
0: Und oder uns ärgern.
1: O nos enfadamos.
0: Und dann natürlich verbreiten wir leider diese Stimmung um uns herum.
1: Y naturalmente, lamentablemente, expandimos estas emociones.
0: Und das ist eine Verantwortung und ich möchte in meinem Leben diesen Kreis unterbrechen.
1: Y esto es una responsabilidad que tenemos y yo quiero romper con este círculo vicioso.
0: Weil wenn ich dieses Gefühlsfeld recht gebe und Platz lasse in meinem Herzen.
1: Porque si yo dejo sitio para estas emociones malas en mi corazón.
0: Es ist nicht nur so, dass ich für die Kollegen und für meine Geschwister en schlechte Laune mit nach Hause bringe.
1: No es solo que tengo mal humor para mis compañeros de trabajo y para mis hermanos.
0: Sondern ganz ehrlich, ich spüre es auch, dass Jesus sich zurückzieht, wenn man damit ja zu lange sich beschäftigt.
1: Sino que sinceramente también siento que Jesús se aparta cuando estás mucho tiempo en estas emociones.
0: Wenn man rummeckert und unzufrieden ist.
1: Si solamente te quejas y nada está bien.
0: Dann wundert sich man, warum klappen die Dinge nicht, warum werden die Gebete nicht erhört.
1: Entonces uno empieza a pensar, ¿por qué no me escucha? ¿Por qué mis oraciones no son oídas? ¿Por qué las cosas no salen bien?
0: Und es ist eine Entscheidung, die wir treffen können und treffen dürfen.
1: Pero esta es una decisión que nosotros podemos tomar y debemos tomar.
0: Wollen wir erlauben, dass der Feind uns benutzt?
1: Queremos permitir que el enemigo nos utilice.
0: Und wir dienen ihm?
1: Y queremos servirle a él.
0: Oder haben wir uns entschieden, wirklich Jesus zu dienen?
1: O nosotros nos decidimos de verdad en servir a Jesús.
0: Und dann muss man halt ja sein Gefühlsfeld und seine Bequemlichkeit besiegen.
1: Entonces tenemos que vencer nuestros sentimientos y nuestra comodidad.
0: Jesus gibt dir Kraft.
1: Jesús te da fuerza.
0: Aber du musst es wollen.
1: Pero tú tienes que quererlo.
0: Und ja, ich erzähle ein kleines Erlebnis von heute.
1: Y bueno, quiero contarles una pequeña experiencia de hoy.
0: Ich war unterwegs in eine andere Stadt hier in Deutschland.
1: Yo estaba de camino en otra ciudad aquí en Alemania.
0: Und an der Tankstelle habe ich gesehen, dass zwei Leute Schwierigkeiten hatten mit dem Tanken.
1: Y vi en la gasolinera que dos personas tenían problemas para repostar.
0: Ich habe sie gefragt, ob ich helfen kann.
1: Yo les pregunté si les podía ayudar.
0: Sie waren sehr dankbar.
1: Ellos estaban muy agradecidos.
0: Und sie wussten nicht, ob das Auto Benziner oder Diesel ist.
1: No sabían si el coche necesitaba gasolina o gasóleo.
0: Und ich habe denen natürlich kurz geholfen, weil ich aus dem Autohaus das leicht gefunden habe.
1: Yo los ayudé porque como trabajo en una casa de coches es fácil encontrar estas cosas para mí.
0: Die haben mir erzählt, die kommen aus der USA, aus Washington.
1: Ellos me contaron que vienen de los Estados Unidos, de Washington.
0: Und ich habe gesagt, ah, wir gehen auch bald in den USA.
1: Y yo les dije, ah, nosotros ja pronto vamos a ir a los Estados Unidos.
0: Und die haben gesagt oder gefragt, ja schön, was macht ihr da?
1: Y ellos nos preguntaron, ah, maravilloso, ¿qué van a hacer allí?
0: Und ich habe kurz hesitiert, aber dann habe ich so direkt erzählt, wir gehen in dem Gefängnis, um von Jesus zu erzählen.
1: Y al principio pensé, oh, les digo, pero después sí, les dije al momento, vamos a ir a las cárceles a contar de Jesús.
0: Für die Menschen, die dort keine Hoffnung haben.
1: Para las personas que no tienen esperanzas allí.
0: Wir haben uns nicht lange, aber kurz darüber unterhalten.
1: Nosotros nos hablamos de este tema muy corto.
0: Und die haben das sehr schön gefunden.
1: Y a ellos les parecía maravilloso.
0: Aber es war wirklich so schön, nur auch kurz, aber kurz über Jesus zu sprechen.
1: Pero de verdad que para mí fue maravilloso poder hablar, aunque sea un poco, de Jesús.
0: Ich merke, es kommt viel zu selten dazu.
1: Yo me doy cuenta de que la posibilidad son muy remotas.
0: Aber jedes Mal, wenn wir uns ja ein Zeugnis sind für einen anderen Mensch und über den Glauben sprechen können.
1: Pero cada vez que somos un testimonio para otras personas y que podemos hablar de la fe.
0: Das macht ja diese Mut, das macht lebendig.
1: Este valor te aviva.
0: Weil ich kann mich erinnern, früher habe ich mich auch mal geschämt für den Glauben als Kind.
1: Porque yo puedo acordarme de tiempos cuando era niño en los que yo me avergonzaba de la fe.
0: Aber ganz ehrlich, das ist das wertvollste Sache, das ich habe.
1: Pero sinceramente, la fe es lo más valioso que tengo.
0: Und ich könnte, ich müsste und sollte und jeden Mensch stolz davon erzählen, was Jesus mir gegeben hat.
1: Y yo debería y tendría que contarles a todas las personas orgullosamente de todo lo que Jesús me ha dado.
0: Weil das ist das, was mir im Leben und in dem Alltag Kraft gibt.
1: Porque esto es lo que a mí me da fe en la, me da fuerza en la vida.
0: Das, deswegen will ich eben mich nicht für die Gefühlswelt überlassen.
1: Y por eso no quiero que las emociones me dominen.
0: Deswegen sage ich, ich will mich nicht über meinen Kollegen ärgern und ich will dieses Gefühl nicht behalten.
1: Por eso digo que no quiero enfadarme con mis compañeros y no quiero mantener este sentimiento en
0: weil,
1: mí.
0: Weil Jesus sehr viel uns versprochen hat.
1: Porque Jesús nos ha prometido muchas cosas.
0: Was er auch einhalten möchte.
1: Cosas que él quiere cumplir.
0: Und ja, wenn wir wirklich aus dem Herzen ihm dienen.
1: Pero si nosotros de verdad le servimos de todo corazón
0: und ihm folgen,
1: y lo seguimos,
0: dann gibt er all sein Versprechen.
1: Entonces Jesús cumple todas sus promesas.
0: Vielen Dank.
1: Muchas gracias.